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4: Hallo, guten Tag und herzlich willkommen bei SBS Audio. Im Studio für Sie Benjamin Kantak und Sie hören das Programm in deutscher Sprache. Bevor wir unsere heutige Sendung aber beginnen, möchte ich wie immer zuerst meine Anerkennung ausdrücken für das Kamaray-Gefolg der Eora Nation, die traditionellen Hüter des Landes, von dem aus wir heute senden. Ich freue mich, Sie zur heutigen Sendung begrüßen zu dürfen und hoffe, Sie werden sich bei uns in der kommenden Stunde gut unterhalten.Safari, Wildtiere und das Smartphone immer griffbereit. Schließlich will man ja einmalige Urlaubserinnerungen für die Nachwelt festhalten. Doch in Indien wohl genau das jetzt zuletzt zum großen Problem, meine Kollegin Barbara Barkhausen berichtet. FIFA-Fußball-Weltmeisterschaft, die liefert weiter jede Menge Gesprächsstoff und ja, die großen Erfolgsteams haben Erfolg, kleine Teams überraschen und so weiter. Es gibt so viel, über das man reden kann und genau darüber spreche ich heute wieder mit unserem WM-Experten Rafael Agaczynski. Er ist internationaler Fußballtrainer, Koordinator der Borussia Dortmund Football Academy an der German International School in Sydney. Ebenfalls ehemaliger Talentscout in Europa und erfahrener Trainer und er gibt uns seine Analyse. Dazu später mehr. Wir beginnen unser Programm aber natürlich auch heute wie immer mit den wichtigsten Meldungen des Tages. Sie hören den SBS German Newsflash an diesem Donnerstag, den 25. Juni. Mein Name ist Benjamin Kantak. Zwei schwere Erdbeben haben Venezuela erschüttert und in der Hauptstadt Caracas mehrere Gebäude zum Einsturz gebracht. Der US-Geologische Dienst meldete Stärken von 7,1 und 7,5 auf der Richterskala und warnte vor zahlreichen Opfern sowie erheblichen Schäden. Die letzte in Syrien verbliebene Australierin mit Verbindungen zur Terrormiliz Islamischer Staat darf nach Australien zurückkehren. Innenminister Tony Burg erklärte, ein vorläufiges Einreiseverbot könne nach ihrem Antrag auf Rückkehr nicht länger aufrechterhalten werden. US-Präsident Donald Trump hat NATO-Generalsekretär Mark Rutte vorgeworfen, dass mehrere europäische Bündnispartner weiterhin zu wenig für ihre Verteidigung ausgeben würden. Trump erklärte, viele Staaten seien noch immer zu stark auf die Unterstützung der USA angewiesen. Die Ukraine hat derweil ihre Drohnenangriffe auf russische Energieinfrastruktur ausgeweitet. Nach Angaben von Behörden führten die jüngsten Attacken zu Stromausfällen auf der von Russland kontrollierten Krim und trafen weitere Anlagen in Zentral- und Südrussland. Deutschlands Bundeskanzler Friedrich Merz hat nationalen Alleingängen in der Verteidigungspolitik eine Absage erteilt. Beim Treffen der E5-Staaten in Berlin betonte er, Deutschland werde seine Streitkräfte und Verteidigungsindustrie fest in die NATO und Europa einbinden. Brisbane könnte Sydney schon bald als teuerste australische Stadt für Wohnungen ablösen. Prognosen zufolge könnte der mittlere Wohnungspreis bis 2027 um bis zu 9% auf knapp 893.000 australische Dollar in Brisbane steigen. Die unabhängigen Abgeordneten Sally Stegall und Allegra Spender haben eine neue politische Partei gegründet. Community Strong Australia versteht sich als zentristische Kraft und soll ohne formelle Parteivorsitzende geführt werden. Der australische Inlandsgeheimdienst ASIO überprüft sein Terrorwarnsystem nach mehr als 10 Jahren. Behördenchef Mike Burgess sagte, die bisherige Einstufung spiegle die aktuelle Sicherheitslage Australiens nicht mehr ausreichend wider. Und Kangaroo Island ist offiziell für frei von verwilderten Wildschweinen erklärt worden. Die Behörden verweisen darauf, dass seit mehr als 2 Jahren keine Tiere mehr entdeckt wurden, die als Pest eingestuft werden und erwarten nun erhebliche Vorteile für Umwelt und Landwirtschaft.
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0: Hoffmann und Hoffmann mit Himbeereis zum Frühstück. Absoluter Klassiker. 1977 veröffentlicht im Original von den Bellamy Brothers unter dem Namen Crossfire bekannt. Tolle Nummer. Mir gegenüber sitzt mein Kollege Wolfgang Müller. Du hast auch ein bisschen mitgewippt eben, habe ich gesehen.
1: Ja, nur so Himbeereis zum Frühstück, das wäre nicht meine Sache, aber sonst
0: bist
1: ein
0: du nicht
1: netter
0: so,
1: Song.
0: Bist
1: ja.
0: du kein Himbeereis-Fan?
1: Nur zum Frühstück nicht.
0: Zum Frühstück nicht, zum Nachmittag. Okay, zum Mittagessen dann. Sehr schön. Kommen wir mal von Bellamy Brother Cover Songs zu wichtigen aktuellen fußballerischen Themen. Die deutsche Nationalmannschaft, die trifft ja morgen früh hier australische Zeit, genau gesagt um 6 Uhr Australian Eastern Standard Time, live und exklusiv bei SBS und SBS On Demand, im letzten Gruppenspiel auf Ecuador. Um viel geht es da eigentlich nicht mehr, denn nach 2 Siegen steht Deutschland als Sieger der Gruppe E ja schon fest. Aber so oft sieht man die Nationalmannschaft ja nun auch nicht spielen bei so einem Turnier. Und wir freuen uns, einige der aufregenden neuen Talente in der Elf zu beobachten. So geht es auch den Fans in einem Teil der Welt, wo man das nicht so unbedingt erwartet. Zum Beispiel in Indonesien, genau gesagt auf den Molukken, die man früher auch mal die Gewürzinseln nannte. Da ist ein richtiger Fankult ausgebrochen. Das schon seit langer Zeit. Mein Kollege Wolfgang Müller ist bei mir und der weiß mehr. Hallo Wolfgang, was ist denn da los auf den Gewürzinseln?
1: Ja, auf den Gewürzinseln und nicht nur da, muss ich sagen. Es erstreckt sich über mehrere Provinzen und Inselgruppen. Wir beginnen hier mit einem Besuch auf der Insel Japan. Die ist in der Provinz Papua, die zu Indonesien gehört. Dort gibt es eine Hafenstadt, die Serui heißt und etwa

0: 50.000 Einwohner hat. Soweit so gut. Den meisten Einwohnern, so erscheint mir, schlägt das Herz für die deutsche Nationalmannschaft. Und zwar richtig heftig. Die Fans dort feiern die Mannschaft nicht nur mit einem Fähnchen in der Hand, nein, mit einem Moped-Korso, DFB-Trikots und Hunderten von schwarz-rot-goldenen Fahnen, die sie auch begeistert schwenken. Also wie im Karneval.
1: Wahnsinn.
0: Sogar einen Spitznamen hat die deutsche Elf in Papua. Ein Spitznamen, der vielleicht für unsere Ohren nicht so schmeichelhaft ist. Nagelsmann-Team wird als der Panzer genannt.
1: Okay.
0: Warum? Das erklärt dieser Fan hier. Aber ehe wir das spielen, will ich sagen, dass diese Wortmitteilung aus einem Bericht unserer Kollegen vom Weltspiegel von der ARD kommt.
2: Der Panzer. Es steht für die solide und kraftvolle Teamstärke.
3: Das ist der Spieler, den ich momentan am meisten mag. Jamal Musiala. Der beste junge Spieler gerade. Dann Joshua Kimmich. Das ist das Trikot von 2020. Klose. Noch mit 3 Sternen. Eigentlich gehören da 4 hin. Das ist unser Kapitän. Lothar Matthäus. Das war 1990. Ich wurde am 8. Juni 1990 geboren. 10 Tage später hat Deutschland den Pokal hochgehoben.
1: Also, da spricht ein echter Fan.
0: Das kannst du wohl sagen, aber er hat alles, was man dazu braucht. Und einen Schlachtruf, den brauchen die Fans ja auch und den haben sie auch. Und der stammt von einem angeblich ehemaligen Deutschlehrer. Und der lautet so: Einmütig für der Panzer. Für der Panzer.
1: Einmütig für der Panzer.
0: Ja, Deutschlehrer.
1: Okay.
0: Also, wenn das die Nagelsmänner nicht auf Trab bringt, dann weiß ich nicht.
1: Abgefahren, muss man wirklich sagen. Wirklich in so einem Teil der Welt, so eine leidenschaftliche Fangruppierung. Ich habe gerade mal hier das Bild aufgemacht von diesem Corso. Das ist ja wirklich der Wahnsinn, was da abgeht. Also wie du sagst, wie der Karneval in Köln. Absolut. Alle in Schwarz-Rot-Gold gekleidet, mit Fahnen und so weiter.
0: Und der, nicht wenige.
1: Ja, wie lange gibt es denn diesen Fanclub in den Tropen schon?
0: Ja, bereits in den 1970er und 80er Jahren begannen die Fans, deutsche Spiele im Fernsehen zu verfolgen. Und diese damalige Generation gab dann diese Begeisterung weiter an ihre Kinder und Enkelkinder. Und aus TV-Abenden wurden dann Tradition, und das nicht nur in Papua. Auch auf den Molukken, die du ja schon erwähntest in der Einleitung, der Inselgruppe, die östlich von Papua-Neuguinea liegt und früher mal Gewürzinseln hieß, gibt es deutsche Fangemeinden. Besonders eine sei erwähnt auf der Hauptinsel Ambon.
1: Das ist aber doch alles so weit weg von Deutschland entfernt. Wieso haben die Menschen dort diese ausgeprägte Affinität für die deutsche Nationalmannschaft?
0: Es ist nicht allein Deutschland, das da sogar feiert wird. Auch die Niederlande haben ihre Anhänger dort, weil Holland alte Kolonialmacht war.
1: Ja, klar.
0: Und das Land noch immer aus nostalgischer Erinnerung schwelgt. Im Zeitalter des Postkolonialismus können wir uns kaum vorstellen, warum das so ist. Aber es ist so.
1: Ja, ja, merkwürdig. Und Deutschland war ja auch einmal kurz im Pazifik als Kolonialmacht präsent. Meinst du, das spielt da bei den heutigen Fußballfans noch eine Rolle?
0: Benjamin, ich kann es mir nicht anders erklären. Unter dem

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2: Noch viel größere Anziehungskraft. Und das beflügelt heute noch die Fangemeinde in diesen nördlichen Nachbarregionen und schafft die Basis für eine außergewöhnliche starke Fankultur rum und um die deutsche Nationalmannschaft. Und wir müssen ja auch nicht vergessen, das DFB-Team gehört seit Jahrzehnten zu den erfolgreichsten Fußballnationen der Welt. Klar. 4 WM-Titel, 3 Europatitel seit 1954. Also diese Erfolge brennen sich ein und macht die DFBF eben zu einem Lieblingsteam.
3: Macht auch Sinn. Ich meine, Bayern München wird auch überall weltweit gefeiert. Da sieht man Bayern München Trikots, weil die einfach auch wirklich einen guten Fußball spielen und das wirklich konstant über eine lange Zeit. Es ist trotzdem ein bisschen skurril, gerade jetzt, wie du schon sagst, im Postkolonialismus da hinzuschauen und zu sehen, dass dann so eine Inselgruppe, die ja dann immer noch irgendwie total begeistert sich da in Schwarz-Rot-Gold kleidet. Und ich habe auch jetzt hier gesehen, es ist dann ja wirklich aufgeteilt. Auf der einen Seite holländische Fans und dann anderer Teil deutsche Fans.
2: Ja.
3: Also diese deutsch-holländische Rivalität, die wird dann da im Pazifik dann weitergeführt.
2: Ganz erstaunlich muss ich sagen. Und das alles so unbemerkt.
3: Ja, war mir komplett neu, habe ich noch nie von was gehört oder gesehen. Großartig. Vielen, vielen Dank, Wolfgang, für diese etwas skurrile, aber sehr unterhaltsame Fußballstory.
2: Danke dir.

0: Safari, Wildtiere und das Smartphone immer griffbereit. Schließlich will man ja einmalige Urlaubserinnerungen für die Nachwelt festhalten. Doch in Indien wurde genau das jetzt zuletzt zum Problem. Bei mir ist meine Kollegin Barbara Barkhausen, die sich mit diesem Thema ausführlich für uns beschäftigt hat. Barbara, schön, dass du da bist.
1: Ja, hallo Benjamin.
0: Barbara, Selfie mit dem Tiger klingt

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4: Ein besonders krasser Fall. Eine Mutter macht ein Selfie, ihr Kind fällt aus dem Jeep. Da musste natürlich der Guide auch sofort rausspringen, das Kind retten. Und ja, wie gesagt, der Tiger war nur wenige Meter entfernt. Und die sind ja rasch und schnell und geschickt, wie wir alle wissen. Ne?
5: Alles fürs Gram und alles für die Likes, wie man so schön sagt. Das ist ja wirklich lebensgefährlich.
4: Ja, nun sind ja auch schon Leute gestorben mit ihren Selfies. Ne? Und genau solche Situationen haben jetzt letztlich zu diesem Verbot da natürlich auch geführt. Ja.
5: Es gab aber wohl ein spezielles Video, hast du mir im Vorgespräch verraten, das das fast zum Überlaufen gebracht hat. Was war da zu sehen?
4: Naja, das war so ein virales Video aus dem Ranthambore-Nationalpark. Ich weiß nicht, ob ich das jetzt richtig ausspreche. Ranthambore könnte auch sein. Ich hoffe, unsere indischen Hörer nehmen mir das nicht übel. Man sieht darauf einen Tiger, der von mehreren Safari-Fahrzeugen regelrecht eingekreist ist. Also das muss ich sagen, dieses Video hat mich auch echt schockiert, wie das arme Tier da unter Druck gesetzt worden ist. Und der Tiger, der versucht natürlich, sich irgendwie wieder zurück in den Wald zu kämpfen, und außenrum stehen Touristen und machen Fotos und rufen, sind natürlich dann auch laut, verängstigendes Tier. Also, ja, nicht schön.
5: Das klingt auch weniger nach dem, was eine Safari eigentlich einem bieten sollte, sondern eher nach einem Zoo, wo dann irgendwie diese Tiere so vorgeführt werden oder dann bedrängt werden. Das ist ja wirklich, wirklich dramatisch.
4: Ja, ich meine, man kann das deutlich sehen. Da muss man jetzt nicht ein Zoologe sein, dass man sieht, dass der Tiger sichtbar gestresst war, dass der sich in die Enge getrieben fühlte. Und dieses Video hat eigentlich vielen, glaube ich, vor Augen geführt, auch jetzt in Indien im Land selbst, wie extrem das Verhalten inzwischen geworden ist.
5: Ja, manchmal braucht es dann so einen Moment, so ein Video, das dann den Leuten das vor Augen führt, wie die Lage ist. Wie ändert sich denn jetzt konkret diese Lage durch die neuen Regeln?
4: Nun, Handys, die müssen jetzt vor der Safari entweder in eine Box gelegt oder zumindest lautlos verstaut werden. Und in den Kernzonen dürfen sie jetzt überhaupt nicht mehr benutzt werden. Also da kommen jetzt noch weitere Maßnahmen jetzt auch dazu. Straßen in den Reservaten sind inzwischen zwischen Dämmerung und Morgengrauen tabu, außer für Notfälle. Und auch in den Randgebieten gibt es jetzt etwas strengere Bauvorschriften. Also man versucht jetzt wirklich deutlich mehr Schutz auch in den Vordergrund zu stellen.
5: Ja, das klingt erstmal gut und nach einem ziemlich umfassenden Paket.
4: Ja, und ich meine, Indien hat, und das muss man jetzt auch mal sagen, Indien hat in den letzten Jahren große Erfolge beim Tigerschutz erzielt, ja, und das ist auch eine tolle Sache.
5: Inwiefern?
4: Nun, die Zahlen sind eigentlich beeindruckend. Inzwischen leben geschätzt wieder über 3600 wilde bengalische Tiger in Indien. Das sind etwa 75% der weltweiten Population. Und der Bestand hat sich zwischen 2010 und 2022 ungefähr verdoppelt.
5: Ja, manchmal brauchen wir, gerade wenn es um Wildtiere geht und Wildtierschutz, ja auch mal solche Erfolgsstories.
4: Das stimmt, ja. Und das bringt natürlich auch wieder ein neues Problem mit sich. Mehr Tiger bedeutet natürlich auch mehr Interesse von Touristinnen und Touristen, weil jetzt kann man die ja sehen. Jetzt muss man nicht irgendwie einen Tag auf der Lauer liegen, um vielleicht einen zu sehen, sondern es ist relativ realistisch, dass man die sehen kann. Und damit steigt natürlich der Druck wieder auf die Tiere und die Reservate, ja.
5: Und auch das Risiko.
4: Das leider natürlich auch. Dabei geht es jetzt nicht nur um Stress für die Tiere, sondern auch um die Sicherheit für die Menschen. Wenn natürlich die Leute für ein Selfie zu nah an einen Tiger rangehen oder sich unruhig verhalten, kann das natürlich extrem gefährlich sein. Und insgesamt natürlich die Tiger, ja, wenn die natürlich in der Nähe vom Menschen leben, da kommt es immer wieder zu Vorfällen. Also in den letzten 5 Jahren sind zum Beispiel in Indien 418 Menschen durch Tiger ums Leben gekommen.
5: Das ist schon echt eine ziemliche Zahl. Das zeigt auch, wie ernst die Lage ist.
4: Ja, natürlich. Wichtig ist natürlich auch, die Tiere, die müssen vielleicht ja in ihren Reservaten bleiben. Das heißt, die müssen auch dieses Habitat haben. Die kommen natürlich weniger in Dörfer, wenn die ihren eigenen Lebensraum haben. Ja? Und jetzt natürlich auch wichtig ist, dass die Kameras sind natürlich schon erlaubt. Ja. Es geht den Behörden jetzt vor allem um Smartphones. Also diesen Drang nach schnellen, viralen Bildern, nach Livestreams und nach diesem impulsiven Verhalten, das will man jetzt beschränken.

0: Also eher, ich genieße den Moment, bin hier präsent in diesem Moment und nicht mehr, ich muss das jetzt unbedingt posten. Ist das jetzt ein Einzelfall oder sieht man solche Entwicklungen auch anderswo?
1: Nun, das ist definitiv schon ein Teil eines größeren Trends. Also weltweit reagieren immer mehr Länder auf problematisches Verhalten von Touristinnen und Touristen. Also das ist jetzt nicht nur in Indien der Fall, ne?
0: Hast du noch weitere Beispiele?
1: Nun, Kenia ist ein anderes Beispiel. Da wurden 2025 strengere Regeln eingeführt, nachdem Touristen aus ihren Fahrzeugen ausgestiegen waren und damals eine große Gnu-Wanderung blockiert haben. Also das war ja auch kein schönes Erlebnis, würde ich sagen. Ein anderes Beispiel übrigens, Spitzbergen in Norwegen. Dort müssen Safari-Boote jetzt deutlich mehr Abstand zu Eisbären und Walrossen halten. Mindestens 300 Meter zu Eisbären. Und jetzt gibt es zum Beispiel auch Tempolimits, damit die Tiere nicht gestört werden. Also es tut sich einiges im Tierschutz. Also Sri Lanka ist ein anderes Beispiel. In Afrika hört man es auch immer wieder mit Overtourismus und regelrechten Safari-Karawanen in den Nationalparks. Also ja, wie gesagt, es ist ein globales Problem und wir hier in Australien haben ja auch diese Abstände zu Walen eingeführt, dass die Boote nicht so nah ran dürfen. Also es wird da viel getan, aber es passieren auch immer noch mal Sachen, die nicht passieren sollten, würde ich sagen.
0: Ja, also Common Sense fehlt da leider teilweise, dann braucht man Regeln dafür. Kann man dann auch schon nachvollziehen. Wie ist so dein Fazit? Wie fällt es aus?
1: Ich finde es eigentlich schön, dass ein Umdenken einsetzt und auch in Ländern wie Indien einsetzt, ja, wo man natürlich vielleicht auch der Tourismus, gerade der einheimische Tourismus, vielleicht auch besonders attraktiv jetzt ist, ja, und die Leute plötzlich auf solche Ideen kommen. Und viele Destinationen, die versuchen halt jetzt auch den Tourismus nachhaltiger zu machen und Tiere besser zu schützen. Und es bedeutet natürlich mehr Regeln und weniger Freiheit für dieses, ich mache schnell mal ein Selfie, egal was passiert. Aber insgesamt, glaube ich, müssen wir ja alle uns eingestehen, ist das eine positive Entwicklung.
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0: Sie hören SBS Audio, das Programm in deutscher Sprache. Die Fußball-Weltmeisterschaft, die sorgt weiter für Überraschungen und viel Freude. Über die bisherigen Trends, die stärksten Teams und den weiteren Turnierverlauf spreche ich regelmäßig mit unserem SBS German WM-Experten Rafael Agaczynski. Ich habe ihn auch heute wieder getroffen. Er ist internationaler Fußballtrainer und aktuell Koordinator der Borussia Dortmund Football Academy in Sydney. Was Rafael zu den Spielen vom gestrigen Spieltag, heutigen Spieltag und vor allen Dingen auch zu morgen so zu sagen hat, das hören Sie gleich nach ein wenig Musik.

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1: 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Yay,
2: yay! Das größte Sportereignis der Welt mit Analysen, Hintergründen und Einschätzungen unserer Experten. Einer von ihnen ist Rafael Agaczynski. Er kennt den internationalen Fußball aus ganz unterschiedlichen Perspektiven, ob als Fußballtrainer, Analyst, Talentscout und auch studierter Fußballmanager. Hat er über viele Jahre in Europa und anderen Teilen der Welt gearbeitet. Und aktuell ist er der Koordinator der Borussia Dortmund Football Academy an der German International School hier in Sydney. Und gemeinsam mit ihm blicken wir auf die wichtigsten Entwicklungen und Stories des Turniers. Und ich freue mich, dass er heute wieder bei uns ist. Hallo Rafael.
3: Hallo Benjamin, ich freue mich wieder dabei zu sein.
2: Ist wirklich ein tolles Turnier, muss man sagen. Und man wird auch nicht müde, sich diese Spiele anzuschauen. Bei uns natürlich auch bei SBS. Gibt es ja auch die schönen Minimatches, die machen das Ganze ein bisschen einfacher, weil es so viel Fußball zu schauen gibt. Ich meine, nicht jeder hat die Zeit.
3: Absolut, aber da muss ich auch das Format loben, dass es einfach viele verschiedene Arten gibt, ein Spiel nochmal Revue passieren zu lassen. Ja. Ob es jetzt bei den Minimatches ist oder nochmal die kürzeren Versionen. Finde ich wirklich super.
2: Ja, ich auch. Auch gerade so die Extended Highlights, wenn man nicht die ganze Zeit hat irgendwie für das ganze Spiel oder selbst eine halbe Stunde, ist das wirklich eine tolle Art und Weise, ein bisschen den Flow von der Partie mitzukriegen. Stichwort Flow, steigen wir mal direkt ein. Ronaldo hat anscheinend den Flow wiedergefunden. Mhm. Eine unglaublich starke Leistung von Portugal gegen Usbekistan. Scheint so, als wäre das Spiel gegen Usbekistan genau die Partie gewesen, die Portugal gebraucht hat, um in das Turnier einzusteigen und richtig anzukommen.
3: Ja, also es war für mich schon von vornherein klar. Ich hatte es auch schon bei unserer letzten Analyse zu Portugal gesagt, dass es ein Spiel sein wird, wo die Portugiesen richtig reinhauen werden und besonders Ronaldo zum Vorschein kommen wird. Und ja, wer das Spiel gesehen hat, wurde da nicht enttäuscht. War ein richtig, richtig, richtig gutes Spiel von Portugal.
2: Ist auch Wahnsinn, dass Messi und Ronaldo, die alten Rivalen, die ja wirklich sich epische Duelle geliefert haben, beide bei dieser WM wirklich entscheidende Faktoren zu sein scheinen weiterhin. Im hohen Alter, muss man sagen, im hohen Fußballalter.
3: Ja, spricht für die Qualität. Deswegen wundert nicht, dass die dort auch nochmal richtig performen. Ist auch ihre letzte WM und ich glaube, da wollen die nochmal persönlich nochmal alles raushauen. Und wie man bei den beiden sieht, da spielt das Alter ja wirklich gar keine Rolle.
2: Und als Fußballfan darf man sich dann weiter erfreuen an diesen wirklichen Legenden, die bei diesem Turnier mit dabei sind. Die Partie war jetzt relativ klar, Portugal gegen Usbekistan. Mhm. Schauen wir mal auf das andere Spiel. England gegen Ghana. Am Ende ging es 0-0 aus. War wirklich eine Hängepartie, auch gerade jetzt aus englischer Sicht. Da dachte man, die Engländer könnten das klar machen. War dann aber nicht. So lag es daran, dass Ghana einfach sehr, sehr stark war? Oder hat die Partie Englands Schwächen offenbart? Wie hast du das eingeschätzt?
3: Ja, ich würde da schon eher die Defensivstärke dieses Spiels von Ghana nochmal hervorheben. Im ersten Spiel sah das bei den Ghanaern nochmal etwas anders aus, aber jetzt in dem Spiel hat besser in ihren Spielstil gepasst, dass sie wirklich alles hinten rausgehaut haben, dass sie so im Abwehr-Mittelfeld-Pressing agiert haben, um dann auf Konter zu spielen. Und England Schwächen würde ich jetzt auch gar nicht so wirklich sagen, auch wenn jetzt nicht so viele Torschüsse hatten. Es war einfach so die Chancenverwertung. Die sind ja eigentlich immer ganz gut durchgekommen. Auch wenn ich da an die Chance von Harry Kane kurz vor Schluss denke, ist ja normalerweise ein hundertprozentiges Tor. Und auch davor hatten die sich schon auch einige Chancen ausgespielt. Ist aber vielleicht für so ein Turnier auch für eine Mannschaft wie England gar nicht schlecht, wenn die jetzt mal das Spiel nicht gewonnen haben, sondern jetzt auch nochmal sehen, okay, wir müssen jetzt nochmal wirklich richtig Gas geben, um weit zu kommen, weil die Qualität haben sie. Und deswegen dort eigentlich ein Kompliment an Ghana, wie sie wirklich mit Leidenschaft verteidigt haben und auf Konter gespielt haben.
2: Ja, und ich meine, England, einer der Favoriten, allein wenn man sich so den Roster, den Kader anschaut von den Engländern. Wo meinst du, muss England nachjustieren? Gibt es da was du gesehen hast in der Partie, wo du denkst, da muss Tuchel vielleicht nochmal die Jungs ein bisschen dran erinnern?
3: Chancenverwertung, ganz klar, ganz klar die Chancenverwertung. Ansonsten war das ja ein gutes Spiel. Ja. Einfach nur die Chancen nicht gemacht.
2: Ja. Kroatien hat gegen Panama gespielt und 1-0 gewonnen. Und damit hat Kroatien als Gruppendritter mit 3 Punkten immer noch gute

0: Chancen weiterzukommen. Kann das Team noch überraschen? Also jetzt gegen Ghana wird es natürlich eine andere Herausforderung sein als gegen Panama vermutlich.
1: Mhm. Ja, was heißt überraschen? Ich war etwas überrascht, dass sie jetzt so 1-0 gewonnen haben gegen Panama. Aber auch da eigentlich Respekt an Panama, wie sie in das Spiel reingegangen sind. Die haben es den Kroaten echt sehr schwer gemacht.
0: Ja.
1: Und jetzt das nächste Spiel wird nicht einfach, wie man jetzt auch gegen die Engländer gesehen hat. Aber ich bin da schon zuversichtlich, dass die das Spiel ziehen werden und dann auch als Gruppenzweiter in die nächste Runde starten werden.
0: Meinst du, jetzt haben wir eben über England gesprochen, das ghanaische Team hat wirklich gut verteidigt. Nach vorne haben sie dann relativ wenig eigentlich geliefert, aber haben eine starke Defensive, definitiv. Meinst du, das könnte ein großes Problem sein für die Kroaten oder haben sie die Spieler und die Möglichkeiten und auch den Spielstil, das zu knacken?
1: Auf jeden Fall. Also die Kroaten sind da schon eine gute Mannschaft. Und wird kein einfaches Spiel für sie. Ich glaube, das wird ein Spiel, was mit einem Tor nur entschieden wird. Aber Ghana muss da offensiv halt nochmal eine Schippe drauflegen. Die haben schon die Konter gefährlich ausgespielt, aber halt auch nicht effizient. Deswegen müsste auch für Ghana, ja, ich meine, vielleicht ist da doch sogar der Vorteil für Ghana, dass die ein Unentschieden brauchen, um Zweiter zu werden.
0: Ja.
1: Und deswegen spielt das vielleicht etwas mehr in die Karten. Aber ich glaube da schon an die Qualität von Kroatien, dass sie das Spiel gewinnen werden.
0: Nochmal zur Erinnerung, die 8 Bestplatzierten oder die 8 Dritten mit dem besten Toreverhältnis oder mit der besten Punkteausbeute, so muss man es vielleicht sagen, kommen bei dieser WM noch in eine weitere Runde. Da ist jetzt noch nicht so alles entschieden, muss man sagen. Also außer Bosnien, die haben 4 Punkte, Bosnien-Herzegowina. Sämtliche andere Teams stehen so bei 3 Punkten und da kommt es ja wirklich am Ende drauf an. Also für die Kroaten, die gehen die Partie wahrscheinlich an, dass sie das Ding gewinnen wollen. Um jeden Preis.
1: Müssen die. Können die auch gar nicht anders ins Spiel reinzugehen, als das Spiel zu gewinnen. Aber ich glaube, auch wenn das Spiel jetzt nicht gewonnen werden sollte, würden sie als Dritter weiterkommen, da bin ich mir sicher. Also ob es jetzt Kroatien oder auch Ghana ist mit den 4 Punkten, das sind 2 Teams, die ich in der nächsten Runde definitiv sehe.
0: Ja. Ein anderes Team, wo du schon gesagt hast, da ist schon eine ganze Menge Talent zu sehen in den Reihen, in dem Kader, ist die Demokratische Republik Kongo, die wirklich sich toll präsentieren bei diesem Turnier. Die haben jetzt gegen Kolumbien am Ende dann doch 0-1 verloren. Kolumbien schien einfach zu stark zu sein, aber fand ich jetzt war kein schwacher Auftritt der Demokratischen Republik Kongo, sah lange nach einem Unentschieden aus, bis dann Kolumbien die Abwehr dann wirklich knacken konnte. Wie hast du das Spiel erlebt?
1: Ja, bei Kongo würde ich da schon ganz klar sagen, die Defensive ist top. Offensive war jetzt nicht so viel zu sehen. Also man sieht, dass das eine Mannschaft ist, die einfach fightet, die wirklich sich dann jeden Zweikampf schmeißt und auch dann keinen schlechten Torhüter hat, weil Kolumbien meines Erachtens nach schon das Spiel dominiert hat und auch eigentlich höher als 1-0 gewinnen hätten müssen.
0: Ja.
1: Aber der Torwart hat da eine super Leistung abgeliefert und deswegen fand ich die Kongolesen dieses Spiel etwas schwächer als letztes Spiel gegen Portugal, hatten einfach nicht so viele offensive Akzente und das müssten sie dann auch jetzt in den nächsten Spielen nochmal verbessern, weil fighten können sie, Defensive können sie, aber die müssen nochmal dort an der Offensive feilen, um auch weiterzukommen.
0: Und Kolumbien hat ja mit Luis Diaz, kennt man ja aus der Bundesliga, einen absoluten Top-Spieler in ihren Reihen. Seine 2 Treffer, die haben dann leider nicht gezählt am Ende. Trotzdem, hat dich der Auftritt der Südamerikaner überzeugt? Also können die weit kommen, Kolumbien?
1: Ja, weit kommen ist immer etwas schwierig auch zu sagen, besonders bei dem Turnier. Es kommt immer darauf an, auf wen sie treffen. Allerdings haben sie mit ihrer Mentalität, die sie auf dem Platz gezeigt haben, einen echt guten Auftritt gehabt, haben immer zielstrebig versucht, den Ball nach vorne zu spielen. Auch, dass es natürlich dann 2 Abseitstore waren, zeigt aber auch, dass sie sehr schnell umschalten können und halt mit ihren schnellen Spielern auch dazu Chancen kommen können. Aber ich würde auch gar nicht nur Diaz hervorheben, sondern die haben auch viele weitere Spieler, die einen richtig guten Auftritt gezeigt haben und einfach diese Intensität auf den Platz gebracht haben. Und ich glaube, das ist etwas, was auch ja nicht nur für Kolumbien, sondern auch generell für Südamerikaner steht. Und mit einer guten Mentalität kann man immer sehr weit kommen. Allerdings, es ist dort jetzt schwer eine Prognose zu sagen.
0: Ja.
1: Da ist halt wirklich entscheidend, auf wen sie in den nächsten Runden treffen.
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0: Bei mir ist weiterhin einer unserer WM-Experten hier bei SBS German bei dieser Weltmeisterschaft, Rafael Agaczynski. Wir haben schon über den gestrigen Spieltag gesprochen. Kommen wir mal zu den heutigen Partien, Rafael. Katar versus Bosnien-Herzegowina ist am Ende 1-3 ausgegangen. Bosnien-Herzegowina ist jetzt damit als Drittplatzierter mit 4 Punkten sicher weiter. Mhm. Darf man sich wahrscheinlich drüber freuen. Und die Kataris, ich meine, von denen war jetzt nicht zu erwarten, dass die eventuell weiterkommen.
1: Nein, war eine klare Nummer, auch im Ergebnis. Deswegen war das eine sichere Bank, dass auch Bosnien dort weiterkommen wird.
0: Ja. Schauen wir mal auf das Spiel, auf das sich gerade die deutschsprachige Community natürlich sehr, sehr gefreut hat. Die Schweiz gegen Mitgastgeber Kanada. Die Nati, die tat sich wirklich schwer, muss man sagen, gegen Kanada. Stand unentschieden zur Halbzeit und zu Beginn der zweiten Halbzeit haben sie dann direkt zugeschlagen. Ein Treffer von Vargas nach einer Vorlage von Talentmann Sambi, der ja wirklich für Aufsehen sorgt bei dieser WM und seinen Marktwert nur steigert. Das dürfte in Freiburg für Freude sorgen, aber auch für Sorgen falten, weil ich glaube, den können sie kaum mehr halten, oder?
1: Ja, aber ich glaube, das ist bei den Freiburger ja eher auch in der Philosophie so verankert, dass die wissen, dass sie Spiele ausbilden und dann auch im besten Fall teuer verkaufen. Und in dem Fall wird es sehr teuer, weil man Sambi auch für mich der beste Schweizer auch aktuell in dem Turnier ist. Er ist der Fixpunkt und da sieht man, dass er auch ein Spiel entscheiden kann, wie man jetzt auch in den ersten Spielen gesehen hat. Und deswegen auch folgerichtig, dass er auch jetzt endlich gestartet hat. Ist ein Spieler mit enorm viel Potenzial. Den würde ich auch gerne bei uns in Dortmund sehen. Aber ich glaube, dass er zu teuer für uns auch dieses Jahr sein wird.
0: Ja. Erklär bitte nochmal in dieser Elf. Wir haben natürlich Kapitän Granit Xhaka, der eigentlich so auch der Fixpunkt immer war im Spiel der Schweizer. Jetzt sagst du, Mansami, über den läuft eigentlich das ganze Spiel. Welche Rolle hat er auf dem Platz in der taktischen Aufstellung?
1: Ja, Xhaka ist auch immer weiterhin ein Fixpunkt, allerdings eher aus der Defensive ins Übergangsspiel. Und Mansambi ist dann der Spieler, der vom Übergangsspiel ins letzte Drittel das Spiel gestaltet. Und generell war ich etwas erstaunt über die Leistung der Schweizer. Ich hätte es mir ein bisschen besser vorgestellt, weil das eine Mannschaft ist, die spielen ja jetzt schon seit Jahren zusammen. Also auch die letzten Jahre bei der EM, bei der WM. Hat sich da nicht viel getan in der Startaufstellung und jetzt ein Mansambi, der jetzt nochmal frischen Wind reingebracht hat. Deswegen ist er, auch wie schon gesagt, der Fixpunkt in der Offensive. Ein Spieler, der sehr kreativ ist, der das Spiel auch mit an sich reißen kann, mit dem Ball als Vorlagengeber, wie aber auch als Torschütze, wie man ja auch in den letzten Spielen gesehen hat. Und mit den schnellen Flügelspielern wie So, wie aber auch Vargas, ist das eine gute Ergänzung zu Mansambi und Embolo vorne, der auch mit seiner Erfahrung viel Kreativität mit sich bringt.
0: Ja.
1: Aber ich denke, dass die Schweizer noch besser performen können. In dem Spiel muss man aber auch sagen, ich finde die Entwicklung von Kanada extrem gut. Wenn ich mir auch Kanada in den letzten 10 oder 15 Jahren vorstelle, wie sie dort gespielt haben, was sie für eine Qualität im Kader haben, hat sich das extrem gebessert. Sie haben viele richtig gute Spieler, die jetzt auch international in richtig guten Vereinen spielen. Und deswegen hatten sich die Schweizer echt nicht einfach. Die Kanadier haben ja auch nochmal am Ende richtig Gas gegeben. Deswegen, gut, dass die Schweizer einen Dortmunder Torhüter, den Kobel im Tor hatten. Der hat da ja nochmal richtig, richtig viel rausgeholt. Ja. Und deswegen auch nochmal dort zum Sieg beigetragen. Aber Schweiz muss da nochmal eine Schippe drauflegen, um jetzt auch in den nächsten Runden erfolgreich zu sein.
0: Ja, definitiv. Am Ende musste die Schweiz nochmal richtig zittern und konnte sich dann bei Kobe dafür bedanken, gebe ich dir vollkommen recht. Und wie gesagt, erste Hälfte war es wirklich zäh für die Schweiz und dann halt mit diesen zwei Treffern stand es 2-0 und da dachte man so, okay, Schweiz hat es jetzt im Sack. Dann gab es einen absoluten Traumanschlusstreffer von den Kanadiern, Vorarbeit und Flanke von Saliba, kann man kaum besser machen und David, der hat es dann mit einem ganz filigranen Touch dann noch reingebracht, den Ball ins Tor. Und wie du schon sagtest, da musste die Schweiz immer richtig zittern. Sind am Ende Gruppensieger, also darüber kann man sich definitiv freuen, aber müssen jetzt, wie du sagst, eine Schippe drauflegen. Meinst du, taktisch wird das nochmal umgestellt werden oder war es einfach so ein Spiel, was du ja auch schon öfter erwähnt hast, das man vielleicht auch braucht im Turnier, wo man einfach merkt, okay, wir müssen noch ein bisschen mehr Gas geben?

0: bleiben.
1: Also ja, taktisch wird sich das wahrscheinlich jetzt nicht so viel ändern, von dem System her und auch von den Spielern her. Geht dann einfach nochmal, ja, richtig nochmal zu schauen, okay, wo können wir den nächsten Gegner am meisten wehtun, wie kommen wir da am besten durch, um dann auch das Spiel zu gewinnen. Deswegen denke ich, ist einfach nur ein bisschen Feinjustierung, was dort jetzt nochmal entscheidend ist, um jetzt auch nochmal dort effizienter nochmal vom Tor zu werden und nochmal sicherer in der letzten Kette.
2: Kommen wir mal zu einem Team, das eventuell ein potenzielles Überraschungsteam dieser FIFA-Weltmeisterschaft werden könnte. Marokko, die haben gegen Haiti mit 4-2 gewonnen. Am Ende auch durch ein Eigentor der Marokkaner, sah es jetzt ein bisschen enger aus, als das Spiel es dann wirklich hergegeben hat. War jetzt wenig überraschend, weil man muss sagen, im Vergleich jetzt zum Beispiel zu Brasilien, wo Marokko ja wirklich sensationell einen Unentschieden errungen hat, war Haiti jetzt vergleichbar vielleicht eher ein Aufbaugegner. Siehst du Marokko auch als ein potenzielles Überraschungsteam dieser FIFA-Weltmeisterschaft? Sind jetzt punktgleich mit Brasilien.
1: Auf jeden Fall. Haben sie auch bei der letzten WM ja gezeigt, dass sie ja ziemlich weit kommen können. Und auch hier, ich finde die Mannschaft richtig spannend. Sie haben in der Offensive so viele technisch gute Spieler, die einfach auch so viele Chancen kreieren können. Und dass jetzt Haiti auch mal dann für Überraschung gesorgt hat, da mit dem 2-2, da war ich schon auch sehr überrascht, dass sie es ja sogar geführt haben. Die haben ja gegen Marokko 2-1 geführt vor der Halbzeit. Dann hat aber noch der Saibari, der eine unfassbar gute WM bisher spielt und auch jetzt folgerichtig, wie man es jetzt in den Medien hört, dann nach Bayern wechseln wird für eine hohe Ablösesumme. Da denke ich, haben die Bayern jetzt einen guten Schnapper gemacht.
2: Wo spielt er aktuell?
1: Der spielt bei PSV Eindhoven.
2: Ah, okay.
1: Ja, und ja, auch für die Summe, die er jetzt wechseln soll, ja, zeigt er es auch genau jetzt auch auf dem Platz. Und deswegen finde ich, dass die Marokkaner auch jetzt mit dem Hakimi, aber auch besonders so ein El Kanous, der bei Stuttgart spielt, der hat auch dort gezeigt, was er ja fähig ist zu zeigen. Ja. Und ja, ich bin sehr gespannt auf die Marokkaner, wie sie sich jetzt noch schlagen werden. Aber je nachdem, auf wen sie treffen können, ich glaube, da wird sich nicht jeder freuen, wenn sie auf Marokko treffen werden.
2: Kommen wir mal zu den Schotten. Die Schotten, die sind ja nach 28 Jahren erstmals wieder bei einer WM mit dabei. Die Fans, die haben jetzt schon für Begeisterung gesorgt, muss man sagen. Das Internet ist geflutet mit tollen Videos und Momenten. Also ganz Amerika hat sich schockverliebt in diese Fanbase. Nach dem Auftaktsieg gegen Haiti gab es dann eine Niederlage gegen Marokko, schon eben erwähnt, stark, also schwerer Brocken. Gegen Fußballgigant Brasilien, da präsentierten sich die Schotten allerdings wirklich desolat. Das war dann wirklich schon ein sehr, sehr deutlicher Klassenunterschied. Was erwartest du jetzt? Ich meine, aktuell stehen sie bei 3 Punkten durch den Auftaktsieg gegen Haiti. Das war keine gute Leistung der Schotten, oder?
1: Ja, also ich glaube, wie du schon gerade erwähnt hast, die Schotten haben sie jetzt, glaube ich, nicht nur in Amerika sich so ganz gut präsentiert von den Fans her, sondern es war auch schon bei der letzten EM so, dass sie für Aufsehen gesorgt haben. Und ja, ich glaube, viele Freunde, nicht nur in Europa, sondern jetzt auch in den USA, viele Freunde für sich gewonnen haben, einfach mit dieser Stimmung. Und aber jetzt vom Abseits des Platzes, wenn wir da jetzt auf den Platz kommen, es ist ziemlich schwierig. Es war schon vorhinein klar, dass es gegen Brasilien und Marokko nicht reichen wird, sondern das Spiel gegen Haiti entscheiden wird, ob sie jetzt letztendlich auch weiterkommen werden. Wird jetzt nochmal von den anderen Spielen abhängig sein, ob sie es jetzt noch ganz knapp, wirklich vielleicht sogar als 7. schaffen oder ob sie da noch raus sind, einfach aufgrund des Torverhältnisses. Die haben ein Tor geschossen, 4 kassiert,
2: nicht gut,
1: minus 3 Tordifferenz, könnte eng werden.
2: So, lass uns jetzt aber mal gemeinsam, Raphael, auf den morgigen Spieltag schauen. Da sind ja wirklich einige Partien dabei, die auch sehr, sehr wichtig sind, nicht nur für unsere Mitglieder der deutschsprachigen Community, sondern für das gesamte Land, für die gesamte Nation Australien hier. Aber fangen wir mal direkt an mit Deutschland gegen Ecuador. In der aller Früh fängt das Spiel statt, um 6 Uhr Australian Eastern Standard Time. Die DFB-Elf, die ist schon sicher weiter. Mhm. Was erwartest du von dem Spiel? Also wie geht man solch eine Partie an? Stellt man da die B-Elf auf? Macht man nochmal taktische Experimente? Festigt man dann irgendwie diesen Bond, die erste Elf? Man will ja auch nicht, dass sich jemand verletzt. Wie geht man so eine Partie an?
1: Es kommt, glaube ich, dann schon noch auf den Trainer an, welche Vorstellungen er hat, wie so ein Spiel angegangen werden soll. Wäre ich der Bundestrainer, würde ich komplett tauschen. Ich würde wirklich die Spieler schonen, weil das ja schon die Stammelf ist, die auch in den letzten Spielen gespielt hat. Und dadurch, dass man

0: sicher weiter ist, sicher auch erster ist, würde ich dort komplett das Team tauschen. Taktisch gesehen kommt es ja auch immer darauf an, wie der Gegner spielt. Und da ist ja Nagelsmann auch ein Fuchs, der da auch genau weiß, wie man an so ein Spiel angeht. Deswegen bin ich sehr gespannt, wie er wechseln wird, ob er da viele Wechseln durchführen wird oder bei seinem Stamm an Spielern, die so die Achse bilden im Team, ob er dort die auch auswechseln wird oder nicht. Ich würde sogar den Baumann einwechseln für Neuer. Ich glaube,
1: Ach
0: dass,
1: was,
0: ja,
1: okay.
0: ich, wenn wir jetzt einfach mal schauen, der Baumann hat die Quali super gespielt. Der hat die Situation rund um Neuer extrem gut, ja, sehr, ist da sehr gut mit umgegangen. Und dadurch, dass du jetzt ein Spiel hast, wo du safe Erster bist, why not? Deswegen
1: Guter
0: würde ich auch,
1: Gedanke, auch für die Teammoral natürlich wichtig
0: auf
1: vielleicht im
0: jeden
1: Moment,
0: Fall,
1: ja.
0: finde ich auch, hätte er sich voll und ganz verdient. Und deswegen bin ich sehr gespannt. Sehr, sehr gespannt. Wird kein einfaches Spiel, weil die Ecuadorianer auch in den letzten Spielen, ja, letztes Spiel gegen Curaçao, sehr ärgerlich, dass sie da die Chancen nicht gemacht haben. Aber auch dort, wie schon gerade erwähnt, die Südamerikaner von der Mentalität ist immer nicht einfach zu bespielen. Ich gehe davon aus, dass auch Deutschland das Spiel gewinnen wird, egal wer auf dem Platz steht. Wird nicht einfach, aber wäre ein gutes Spiel für die Teammoral, dort einfach mal ein bisschen durchzuwechseln.
1: Und natürlich auch eine gute Möglichkeit, Stichwort Wollte Made, dass vielleicht Spieler aus der zweiten Reihe, die normalerweise jetzt auf der Bank sitzen, dann vielleicht so dann auch eine Chance bekommen, sich warm zu spielen, sich zu präsentieren, sich als echte Alternative für Nagelsmann anzubieten.
0: Ja, ob er starten wird, weiß ich nicht. Bezweifle ich, glaube ich, weil doch Unraff schon durch die letzten Spiele gezeigt hat, dass man auch auf den setzen kann. Und deswegen glaube ich, dass er Unraff starten wird und du auch andere Spieler ja auf den anderen Positionen hast, wo ich jetzt Wollte Made dann eher nicht sehe. Ich kann mir gut vorstellen, dass er reinkommt. Das wäre dann so eine Möglichkeit, dass er da mal ein bisschen Spielpraxis sammelt oder auch solch ein Team spielen könnte. Allerdings sehe ich den jetzt gerade auf Position 3, wenn es jetzt um die Stürmer geht.
1: Ja, wir sind gespannt. 6 Uhr morgens, Australian Eastern Standard Time, natürlich hier bei SBS und bei SBS On Demand. Australien gegen Paraguay. Die Socceroos, die sind voraussichtlich weiter, aber wollen natürlich gegen Paraguay einen Sieg. Taktisch hat das Team von Trainer Popovic gegen die USA im zweiten Spiel umgestellt. Ist am Ende dann nicht gut ausgegangen. Was erwartest du für morgen? Wie hast du diese taktische Umstellung bewertet?
0: Ja, ich war schon überrascht, dass er die komplette Taktik umgeworfen hat quasi und ziemlich offensiv gespielt hat, weil das erste Spiel gegen die Türken waren ja schon sehr defensiv geprägt und auf Konter, haben die super verteidigt auch. Dann hat er die Spieler, die die Tore erzielt haben, auch auf der Bank erstmal gelassen, danach eingewechselt. Ich bin gespannt, welche Taktik er diesmal wählen wird, aber ich glaube, die Qualität ist im Kader da, um auch das Spiel zu gewinnen. Ich bin sehr gespannt.
1: Wir hoffen natürlich für die ganze Nation, dass es ein tolles Spiel wird und dass wir natürlich am Ende das Spiel auch gewinnen und damit am Sieg in die K.O.-Runde weiterziehen können. Ein Spiel, auf das ich mich besonders freue morgen, ganz kurz noch, ist Japan gegen Schweden. Das könnte eine richtig gute Partie werden. Beide Teams mit wirklich starken Auftritten. Du sagtest schon, als wir uns das letzte Mal getroffen haben, Schwedens 5:1 Niederlage gegen die Niederlande, die sah auf dem Papier deutlicher aus, als die Leistung dann wirklich war, weil die Schweden richtig gut gespielt haben. Wie siehst du diese Partie gegen Japan?
0: Ja, ich freue mich auf das Spiel. Ich denke auch, dass das zwei Mannschaften sein werden, die offensiv für Furore sorgen werden. Ich denke aber schon, dass die Japaner von der Qualität her noch einen Schritt weiter sind als die Schweden. Und ja, ich glaube auch, dass es ein knappes Spiel wird, ein gutes Spiel. Aber ich glaube da schon, dass die Japaner das ziehen werden.
1: Auf die Partie freue ich mich auch besonders. Raphael, ganz kurz wie immer zum Abschluss, gib uns bitte nochmal deine Tipps. Ich gehe mal kurz durch, was wir morgen erwarten dürfen. Curaçao gegen die Elfenbeinküste.
0: Das wird ein 3-0 für die Elfenbeinküste.
1: Ecuador gegen Deutschland.
0: 3-1 für Deutschland.
1: Tunesien, Niederlande.
0: Ein 4-1 für die Niederlande.
1: Japan gegen Schweden.
0: 3-2 für Japan.
1: Das wäre schön. Viele Tore, ein spannendes Ding, am besten nach der letzten Minute oder so. Mal schauen. Die Türkei gegen USA. USA sind schon weiter. Die Schürten, da geht es ja wirklich um die Ehre jetzt.
0: Ja, deswegen, die haben jetzt viel, Spott von den eigenen Bürgern abbekommen. Und da geht es wirklich um die Ehre. Boah, das wird auch nicht einfach gegen die USA. Aber komm, ich gebe den Türken jetzt nochmal auf zum Ende des Turniers einen Sieg. 3-2 Türkei.
1: Und abschließend Paraguay gegen Australien.
0: Das wird ein 2-1 für Australien.
1: Wir hoffen drauf und freuen uns weiter, mit dir diese WM begleiten zu dürfen. Vielen, vielen Dank für deine Einschätzung auch heute wieder und wir freuen uns aufs nächste Mal. Danke dir, Raphael.
0: Ja, vielen Dank, dass ich wieder dabei sein konnte. Hat Spaß gemacht. Ich freue mich auf die nächste Folge.
1: Ja, und wir sind hier natürlich weiter im WM-Fieber. Oh mein Gott, SBS als exklusiver Broadcaster überträgt alle Spiele live und vor allem auch kostenlos. Also die WM, die bleibt weiter hier absolut der Mittelpunkt bei uns im Programm. Das war's für unser heutiges Programm in deutscher Sprache bei SBS Audio. Mein Name ist Benjamin Kantag und ich bedanke mich bei Ihnen fürs Zuhören und hoffe, Sie haben sich gut unterhalten gefühlt. Vielen, vielen Dank auch an alle Kolleginnen und Kollegen, die an der heutigen Sendung wieder mitgewirkt haben. Morgen, da hören Sie hier meinen Kollegen Wolfgang Müller und bis dahin wünsche ich Ihnen noch einen schönen Resttag und sage Tschüss und auf Wiederhören.